0: They're going to have garbage priority 2 overdose stage.
1: Number 15.
2: Number 15.
1: 2495 Summit and New Longway 1042. Have a good afternoon.
2: Number 15, have a good day.
3: Restrictions have corrected lenses.
4: Copy, thank you.
5: Rainbow Market, Pastor Kitchen.
6: 27.
7: Alright, for medical.
2: Engine 39 with engine 12. And medical was advised to stage for this call.
7: 39 copies. We're coming out of quarters of 33, so we're going to be pretty close.
8: Andrea, check in 28 Nevada State on your right.
9: 57, morning 1031, same traffic.
2: 57, you're back, sir.
9: 57, you're back, sir.
2: Action number, please.
1: 17964.
2: Thank you.
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